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1: Mit Michael Miem. In der Nähe des Weißen Hauses in Washington haben Sicherheitskräfte einen bewaffneten Mann erschossen. Nach Angaben des Secret Service zog der Verdächtige eine Waffe aus einer Tasche und eröffnete das Feuer. Beamte erwiderten daraufhin die Schüsse und trafen den Mann tödlich. Er starb später im Krankenhaus. Weitere Details zu den Hintergründen wurden zunächst nicht bekannt. Im Westen Pakistans hat eine schwere Explosion einen Personenzug getroffen und zahlreiche Menschen getötet. Nach Angaben der Polizei kamen mindestens 30 Menschen ums Leben, mehr als 100 weitere wurden verletzt. Der Vorfall ereignete sich in einer Provinz, in der es immer wieder zu Unruhen kommt. Eine separatistische Gruppe bekannte sich zu dem Anschlag. Im Großraum Los Angeles ist wegen eines gefährlichen Chemikalientanks der Notstand ausgerufen worden. Nach Angaben der Behörden besteht weiterhin große Explosionsgefahr. Rund 40.000 Menschen mussten ihre Häuser verlassen und in Notunterkünften, Hotels oder Autos übernachten. Einsatzkräfte arbeiten weiter daran, das Risiko unter Kontrolle zu bringen. Wann die Bewohner zurückkehren können, ist bislang noch unklar. In einem Hamburger Jugendgefängnis sollen 3 Häftlinge mehrere Mitarbeiter angegriffen und dabei 2 von ihnen verletzt haben. Nach Angaben der Hamburger Justizbehörde ereignete sich der Vorfall auf der Elbinsel Hannöversand. Hinweise auf einen Ausbruchsversuch gibt es bislang nicht. Die Hintergründe werden weiter untersucht. Unionsfraktionschef Spahn spricht sich dafür aus, staatliche Leistungen in absehbarer Zeit nicht weiter zu erhöhen. Ohne wirtschaftliches Wachstum fehle dafür die finanzielle Grundlage, sagte er. Besonders für Bereiche wie BAföG könne das Konsequenzen haben, obwohl Union und SPD sich dort zuletzt noch auf Verbesserungen verständigt hatten. Die Debatte über künftige Sozialausgaben dürfte damit weiter an Schärfe gewinnen. Zum Beginn der Freibadsaison fehlt es in Deutschland weiterhin an Bademeistern und Bademeisterinnen. Soweit der Blick auf die aktuellen Meldungen aus der Nachrichtenredaktion.
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2: In der Wetterredaktion ist Luisa Walpert. Viele Regionen erleben viel Sonne und trockene Luft mit nur wenigen Quellwolken im Bergland und an der Küste. Die Temperaturen erreichen 25 bis 34 Grad. Der Wind zeigt sich schwach bis mäßig und weht aus wechselnden Richtungen. Die Nacht bringt einen klaren Himmel und trockene Bedingungen mit Abkühlung in Tälern bis 6 Grad. Einige Regionen erleben Wolkenfelder und vereinzelt Schauer mit kurzen Regenphasen. Im Bergland und an den Alpen bilden sich Quellwolken mit geringem Risiko für Schauer und Gewitter. Und die Temperaturen erreichen 20 bis 35 Grad.

0: 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Es ist 4 Uhr. 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
1: Mit Michael Miem. In der Nähe des Weißen Hauses in Washington haben Sicherheitskräfte einen bewaffneten Mann erschossen. Nach Angaben des Secret Service zog der Verdächtige eine Waffe aus einer Tasche und eröffnete das Feuer. Beamte erwiderten daraufhin die Schüsse und trafen den Mann tödlich. Er starb später im Krankenhaus. Weitere Details zu den Hintergründen wurden zunächst nicht bekannt. Im Westen Pakistans hat eine schwere Explosion einen Personenzug getroffen und zahlreiche Menschen getötet. Nach Angaben der Polizei kamen mindestens 30 Menschen ums Leben, mehr als 100 weitere wurden verletzt. Der Vorfall ereignete sich in einer Provinz, in der es immer wieder zu Unruhen kommt. Eine separatistische Gruppe bekannte sich zu dem Anschlag. Im Großraum Los Angeles ist wegen eines gefährlichen Chemikalientanks der Notstand ausgerufen worden. Nach Angaben der Behörden besteht weiterhin große Explosionsgefahr. Rund 40.000 Menschen mussten ihre Häuser verlassen und in Notunterkünften, Hotels oder Autos übernachten. Einsatzkräfte arbeiten weiter daran, das Risiko unter Kontrolle zu bringen. Wann die Bewohner zurückkehren können, ist bislang noch unklar. In einem Hamburger Jugendgefängnis sollen drei Häftlinge mehrere Mitarbeiter angegriffen und dabei zwei von ihnen verletzt haben. Nach Angaben der Hamburger Justizbehörde ereignete sich der Vorfall auf der Elbinsel Hannöversand. Hinweise auf einen Ausbruchsversuch gibt es bislang nicht. Die Hintergründe werden weiter untersucht. Unionsfraktionschef Spahn spricht sich dafür aus, staatliche Leistungen in absehbarer Zeit nicht weiter zu erhöhen. Ohne wirtschaftliches Wachstum fehle dafür die finanzielle Grundlage, sagte er. Besonders für Bereiche wie BAföG könne das Konsequenzen haben, obwohl Union und SPD sich dort zuletzt noch auf Verbesserungen verständigt hatten. Die Debatte über künftige Sozialausgaben dürfte damit weiter an Schärfe gewinnen. Zum Beginn der Freibadsaison fehlt es in Deutschland weiterhin an Bademeistern und Bademeisterinnen. Soweit der Blick auf die aktuellen Meldungen aus der Nachrichtenredaktion.
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2: In der Wetterredaktion ist Luisa Walpert. Viele Regionen erleben viel Sonne und trockene Luft mit nur wenigen Quellwolken im Bergland und an der Küste. Die Temperaturen erreichen 25 bis 34 Grad. Der Wind zeigt sich schwach bis mäßig und weht aus wechselnden Richtungen. Die Nacht bringt einen klaren Himmel und trockene Bedingungen mit Abkühlung in Tälern bis 6 Grad. Einige Regionen erleben Wolkenfelder und vereinzelt Schauer mit kurzen Regenphasen. Im Bergland und an den Alpen bilden sich Quellwolken mit geringem Risiko für Schauer und Gewitter. Und die Temperaturen erreichen 20 bis 35 Grad.

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1: Mit Michael Miem. In der Nähe des Weißen Hauses in Washington haben Sicherheitskräfte einen bewaffneten Mann erschossen. Nach Angaben des Secret Service zog der Verdächtige eine Waffe aus einer Tasche und eröffnete das Feuer. Beamte erwiderten daraufhin die Schüsse und trafen den Mann tödlich. Er starb später im Krankenhaus. Weitere Details zu den Hintergründen wurden zunächst nicht bekannt. Im Westen Pakistans hat eine schwere Explosion einen Personenzug getroffen und zahlreiche Menschen getötet. Nach Angaben der Polizei kamen mindestens 30 Menschen ums Leben, mehr als 100 weitere wurden verletzt. Der Vorfall ereignete sich in einer Provinz, in der es immer wieder zu Unruhen kommt. Eine separatistische Gruppe bekannte sich zu dem Anschlag. Im Großraum Los Angeles ist wegen eines gefährlichen Chemikalientanks der Notstand ausgerufen worden. Nach Angaben der Behörden besteht weiterhin große Explosionsgefahr. Rund 40.000 Menschen mussten ihre Häuser verlassen und in Notunterkünften, Hotels oder Autos übernachten. Einsatzkräfte arbeiten weiter daran, das Risiko unter Kontrolle zu bringen. Wann die Bewohner zurückkehren können, ist bislang noch unklar. In einem Hamburger Jugendgefängnis sollen drei Häftlinge mehrere Mitarbeiter angegriffen und dabei zwei von ihnen verletzt haben. Nach Angaben der Hamburger Justizbehörde ereignete sich der Vorfall auf der Elbinsel Hannöversand. Hinweise auf einen Ausbruchsversuch gibt es bislang nicht. Die Hintergründe werden weiter untersucht. Unionsfraktionschef Spahn spricht sich dafür aus, staatliche Leistungen in absehbarer Zeit nicht weiter zu erhöhen. Ohne wirtschaftliches Wachstum fehle dafür die finanzielle Grundlage, sagte er. Besonders für Bereiche wie BAföG könne das Konsequenzen haben, obwohl Union und SPD sich dort zuletzt noch auf Verbesserungen verständigt hatten. Die Debatte über künftige Sozialausgaben dürfte damit weiter an Schärfe gewinnen. Zum Beginn der Freibadsaison fehlt es in Deutschland weiterhin an Bademeistern und Bademeisterinnen. Soweit der Blick auf die aktuellen Meldungen aus der Nachrichtenredaktion.
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2: In der Wetterredaktion ist Luisa Walpert. Viele Regionen erleben viel Sonne und trockene Luft mit nur wenigen Quellwolken im Bergland und an der Küste. Die Temperaturen erreichen 25 bis 34 Grad. Der Wind zeigt sich schwach bis mäßig und weht aus wechselnden Richtungen. Die Nacht bringt einen klaren Himmel und trockene Bedingungen mit Abkühlung in Tälern bis 6 Grad. Einige Regionen erleben Wolkenfelder und vereinzelt Schauer mit kurzen Regenphasen. Im Bergland und an den Alpen bilden sich Quellwolken mit geringem Risiko für Schauer und Gewitter. Und die Temperaturen erreichen 20 bis 35 Grad.

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1: Mit Michael Miem. Nach dem schweren Grubenunglück in Nordchina dauern die Rettungsarbeiten weiter an. Nach Behördenangaben kamen bei der Gasexplosion in einem Bergwerk über 80 Menschen ums Leben. Mehrere Personen wurden vermisst. Es handelte sich um das schwerste Minenunglück in China seit mehr als 16 Jahren. Die finanzielle Lage der gesetzlichen Pflegeversicherung hat sich zu Jahresbeginn weiter verschlechtert.
2: Nach Angaben des Spitzenverbands der gesetzlichen Krankenversicherung verzeichnete sie im ersten Quartal ein deutliches Defizit, obwohl gleichzeitig ein staatliches Darlehen geflossen ist. Für das Gesamtjahr rechnet der Verband nun mit einem Minus in Milliardenhöhe. Noch vor wenigen Monaten war hingegen ein Überschuss für das kommende Jahr erwartet worden.
1: Nach dem erwarteten Anstieg der Einbürgerungszahlen in Deutschland fordert der Unionspolitiker Trom schärfere gesetzliche Regelungen. Besonders die verkürzten Einbürgerungsfristen der vergangenen Reformen stehen dabei in der Kritik. Trom verwies darauf, dass bereits Teile der sogenannten Turbo-Einbürgerung nach 3 Jahren zurückgenommen worden seien. Nun solle das Staatsbürgerschaftsrecht insgesamt strenger gefasst werden. In Nordrhein-Westfalen und Rheinland-Pfalz sind 2 Jungen bei Badeunfällen ums Leben gekommen. In Essen stürzte ein 14-Jähriger in die Ruhr und wurde nach einer stundenlangen Suche nur noch leblos geborgen, wie die Feuerwehr mitteilte. In Birlenbach bei Koblenz starb ein 11-Jähriger nach einem Unfall in einem Schwimmbad. Die genauen Umstände der beiden Vorfälle werden untersucht. Im Westen Pakistans hat eine schwere Explosion einen Personenzug getroffen und zahlreiche Menschen getötet. Nach Angaben der Polizei kamen mindestens 30 Menschen ums Leben, mehr als 100 weitere wurden verletzt. Der Vorfall ereignete sich in einer Provinz, in der es immer wieder zu Unruhen kommt. Eine separatistische Gruppe bekannte sich zu dem Anschlag. In einem Hamburger Jugendgefängnis sollen 3 Häftlinge mehrere Mitarbeiter angegriffen und dabei 2 von ihnen verletzt haben. Nach Angaben der Hamburger Justizbehörde ereignete sich der Vorfall auf der Elbinsel Hannöversand. Hinweise auf einen Ausbruchsversuch gibt es bislang nicht. Die Hintergründe werden weiter untersucht.
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3: In der Wetterredaktion ist Luisa Walpert. Viele Regionen erleben viel Sonne und trockene Luft mit nur wenigen Quellwolken im Bergland und an der Küste. Die Temperaturen erreichen 25 bis 34 Grad. Der Wind zeigt sich schwach bis mäßig und weht aus wechselnden Richtungen. Die Nacht bringt einen klaren Himmel und trockene Bedingungen mit Abkühlung in Tälern bis 6 Grad. Einige Regionen erleben Wolkenfelder und vereinzelt Schauer mit kurzen Regenphasen. Im Bergland und an den Alpen bilden sich Quellwolken mit geringem Risiko für Schauer und Gewitter. Und die Temperaturen erreichen 20 bis 35 Grad.

0: der Wind von Süden weht.
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1: Mit Michael Miem. Nach dem schweren Grubenunglück in Nordchina dauern die Rettungsarbeiten weiter an. Nach Behördenangaben kamen bei der Gasexplosion in einem Bergwerk über 80 Menschen ums Leben. Mehrere Personen wurden vermisst. Es handelte sich um das schwerste Minenunglück in China seit mehr als 16 Jahren. Die finanzielle Lage der gesetzlichen Pflegeversicherung hat sich zu Jahresbeginn weiter verschlechtert.
2: Nach Angaben des Spitzenverbands der gesetzlichen Krankenversicherung verzeichnete sie im ersten Quartal ein deutliches Defizit, obwohl gleichzeitig ein staatliches Darlehen geflossen ist. Für das Gesamtjahr rechnet der Verband nun mit einem Minus in Milliardenhöhe. Noch vor wenigen Monaten war hingegen ein Überschuss für das kommende Jahr erwartet worden.
1: Nach dem erwarteten Anstieg der Einbürgerungszahlen in Deutschland fordert der Unionspolitiker Trom schärfere gesetzliche Regelungen. Besonders die verkürzten Einbürgerungsfristen der vergangenen Reformen stehen dabei in der Kritik. Trom verwies darauf, dass bereits Teile der sogenannten Turbo-Einbürgerung nach 3 Jahren zurückgenommen worden seien. Nun solle das Staatsbürgerschaftsrecht insgesamt strenger gefasst werden. In Nordrhein-Westfalen und Rheinland-Pfalz sind 2 Jungen bei Badeunfällen ums Leben gekommen. In Essen stürzte ein 14-Jähriger in die Ruhr und wurde nach einer stundenlangen Suche nur noch leblos geborgen, wie die Feuerwehr mitteilte. In Birlenbach bei Koblenz starb ein 11-Jähriger nach einem Unfall in einem Schwimmbad. Die genauen Umstände der beiden Vorfälle werden untersucht. Im Westen Pakistans hat eine schwere Explosion einen Personenzug getroffen und zahlreiche Menschen getötet. Nach Angaben der Polizei kamen mindestens 30 Menschen ums Leben, mehr als 100 weitere wurden verletzt. Der Vorfall ereignete sich in einer Provinz, in der es immer wieder zu Unruhen kommt. Eine separatistische Gruppe bekannte sich zu dem Anschlag. In einem Hamburger Jugendgefängnis sollen 3 Häftlinge mehrere Mitarbeiter angegriffen und dabei 2 von ihnen verletzt haben. Nach Angaben der Hamburger Justizbehörde ereignete sich der Vorfall auf der Elbinsel Hannöversand. Hinweise auf einen Ausbruchsversuch gibt es bislang nicht. Die Hintergründe werden weiter untersucht.
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3: In der Wetterredaktion ist Luisa Walpert. Viele Regionen erleben viel Sonne und trockene Luft mit nur wenigen Quellwolken im Bergland und an der Küste. Die Temperaturen erreichen 25 bis 34 Grad. Der Wind zeigt sich schwach bis mäßig und weht aus wechselnden Richtungen. Die Nacht bringt einen klaren Himmel und trockene Bedingungen mit Abkühlung in Tälern bis 6 Grad. Einige Regionen erleben Wolkenfelder und vereinzelt Schauer mit kurzen Regenphasen. Im Bergland und an den Alpen bilden sich Quellwolken mit geringem Risiko für Schauer und Gewitter. Und die Temperaturen erreichen 20 bis 35 Grad.

0: 90210, Sibylle Becker.
1: Noch jetzt.
0: Hallo Käthe, was kann ich für dich tun?
1: Dir
0: beim Müll helfen? Nee, also den kannst du ja wohl noch alleine rausbringen. Ach so, verstehe. Du weißt nicht genau, wie der Kram sortiert wird. Aber das ist doch ganz einfach. Worum geht's denn genau? Ah, Zahncremetube. Ha, völlig simpel. Zunächst kommt der Karton zum Altpapier. Der hingegen ist immer noch einmal eingeschweißt in PE-Folie. Die kommt in die lila Tonne. Ah, gut gemacht, Käthe. Die Tube selbst ist meistens aus Alu und gehört in die Metallbox. Vorher musst du aber noch den Rest von der Zahncreme rausspachteln. Doch den Kram kannst du getrost zum Kompost tragen. Ah, musst du ja auch nicht sofort tun. Ich vergaß, das Preisschild hat einen hochgiftigen Formaldehydkleber, der unbedingt zum Sondermüll gefahren werden muss. Kein Auto? Ach, dann schickst du es einfach per Post. Und jetzt brauchst du nur noch den Schraubverschluss in die orange PTT-Tonne geben. Ja, aus dem Deckel eben, also Kunststoff, machen die dann Parkbänke. Toll, nicht? Oh, da kommt allerhand zusammen. Man hat zum Beispiel errechnet, dass im Jahr 2010 für jeden Bundesbürger 32 solcher Bänke aufgestellt werden können. Prima, Käthe. Tschüss. Ja, meine Lieben, dann werde ich diesen Beitrag auch einmal entsorgen und sage tschüss bis zum nächsten Mal. Eure Sibylle Becker.
2: Germany 8 points.
3: L'Allemagne 8 points.

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1: Mit Michael Miem. Nach dem schweren Grubenunglück in Nordchina dauern die Rettungsarbeiten weiter an. Nach Behördenangaben kamen bei der Gasexplosion in einem Bergwerk über 80 Menschen ums Leben. Mehrere Personen wurden vermisst. Es handelte sich um das schwerste Minenunglück in China seit mehr als 16 Jahren. Die finanzielle Lage der gesetzlichen Pflegeversicherung hat sich zu Jahresbeginn weiter verschlechtert.
2: Nach Angaben des Spitzenverbands der gesetzlichen Krankenversicherung verzeichnete sie im ersten Quartal ein deutliches Defizit, obwohl gleichzeitig ein staatliches Darlehen geflossen ist. Für das Gesamtjahr rechnet der Verband nun mit einem Minus in Milliardenhöhe. Noch vor wenigen Monaten war hingegen ein Überschuss für das kommende Jahr erwartet worden.
1: Nach dem erwarteten Anstieg der Einbürgerungszahlen in Deutschland fordert der Unionspolitiker Trom schärfere gesetzliche Regelungen. Besonders die verkürzten Einbürgerungsfristen der vergangenen Reformen stehen dabei in der Kritik. Trom verwies darauf, dass bereits Teile der sogenannten Turbo-Einbürgerung nach 3 Jahren zurückgenommen worden seien. Nun solle das Staatsbürgerschaftsrecht insgesamt strenger gefasst werden. In Nordrhein-Westfalen und Rheinland-Pfalz sind 2 Jungen bei Badeunfällen ums Leben gekommen. In Essen stürzte ein 14-Jähriger in die Ruhr und wurde nach einer stundenlangen Suche nur noch leblos geborgen, wie die Feuerwehr mitteilte. In Birlenbach bei Koblenz starb ein 11-Jähriger nach einem Unfall in einem Schwimmbad. Die genauen Umstände der beiden Vorfälle werden untersucht. Im Westen Pakistans hat eine schwere Explosion einen Personenzug getroffen und zahlreiche Menschen getötet. Nach Angaben der Polizei kamen mindestens 30 Menschen ums Leben, mehr als 100 weitere wurden verletzt. Der Vorfall ereignete sich in einer Provinz, in der es immer wieder zu Unruhen kommt. Eine separatistische Gruppe bekannte sich zu dem Anschlag. In einem Hamburger Jugendgefängnis sollen 3 Häftlinge mehrere Mitarbeiter angegriffen und dabei 2 von ihnen verletzt haben. Nach Angaben der Hamburger Justizbehörde ereignete sich der Vorfall auf der Elbinsel Hannöversand. Hinweise auf einen Ausbruchsversuch gibt es bislang nicht. Die Hintergründe werden weiter untersucht.
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3: In der Wetterredaktion ist Luisa Walpert. Viele Regionen erleben viel Sonne und trockene Luft mit nur wenigen Quellwolken im Bergland und an der Küste. Die Temperaturen erreichen 25 bis 34 Grad. Der Wind zeigt sich schwach bis mäßig und weht aus wechselnden Richtungen. Die Nacht bringt einen klaren Himmel und trockene Bedingungen mit Abkühlung in Tälern bis 6 Grad. Einige Regionen erleben Wolkenfelder und vereinzelt Schauer mit kurzen Regenphasen. Im Bergland und an den Alpen bilden sich Quellwolken mit geringem Risiko für Schauer und Gewitter. Und die Temperaturen erreichen 20 bis 35 Grad.

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1: Mit Michael Miem. Nach dem schweren Grubenunglück in Nordchina dauern die Rettungsarbeiten weiter an. Nach Behördenangaben kamen bei der Gasexplosion in einem Bergwerk über 80 Menschen ums Leben. Mehrere Personen wurden vermisst. Es handelte sich um das schwerste Minenunglück in China seit mehr als 16 Jahren. Die finanzielle Lage der gesetzlichen Pflegeversicherung hat sich zu Jahresbeginn weiter verschlechtert.
2: Nach Angaben des Spitzenverbands der gesetzlichen Krankenversicherung verzeichnete sie im ersten Quartal ein deutliches Defizit, obwohl gleichzeitig ein staatliches Darlehen geflossen ist. Für das Gesamtjahr rechnet der Verband nun mit einem Minus in Milliardenhöhe. Noch vor wenigen Monaten war hingegen ein Überschuss für das kommende Jahr erwartet worden.
1: Nach dem erwarteten Anstieg der Einbürgerungszahlen in Deutschland fordert der Unionspolitiker Trom schärfere gesetzliche Regelungen. Besonders die verkürzten Einbürgerungsfristen der vergangenen Reformen stehen dabei in der Kritik. Trom verwies darauf, dass bereits Teile der sogenannten Turbo-Einbürgerung nach 3 Jahren zurückgenommen worden seien. Nun solle das Staatsbürgerschaftsrecht insgesamt strenger gefasst werden. In Nordrhein-Westfalen und Rheinland-Pfalz sind 2 Jungen bei Badeunfällen ums Leben gekommen. In Essen stürzte ein 14-Jähriger in die Ruhr und wurde nach einer stundenlangen Suche nur noch leblos geborgen, wie die Feuerwehr mitteilte. In Birlenbach bei Koblenz starb ein 11-Jähriger nach einem Unfall in einem Schwimmbad. Die genauen Umstände der beiden Vorfälle werden untersucht. Im Westen Pakistans hat eine schwere Explosion einen Personenzug getroffen und zahlreiche Menschen getötet. Nach Angaben der Polizei kamen mindestens 30 Menschen ums Leben, mehr als 100 weitere wurden verletzt. Der Vorfall ereignete sich in einer Provinz, in der es immer wieder zu Unruhen kommt. Eine separatistische Gruppe bekannte sich zu dem Anschlag. In einem Hamburger Jugendgefängnis sollen 3 Häftlinge mehrere Mitarbeiter angegriffen und dabei 2 von ihnen verletzt haben. Nach Angaben der Hamburger Justizbehörde ereignete sich der Vorfall auf der Elbinsel Hannöversand. Hinweise auf einen Ausbruchsversuch gibt es bislang nicht. Die Hintergründe werden weiter untersucht.
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3: In der Wetterredaktion ist Luisa Walpert. Viele Regionen erleben viel Sonne und trockene Luft mit nur wenigen Quellwolken im Bergland und an der Küste. Die Temperaturen erreichen 25 bis 34 Grad. Der Wind zeigt sich schwach bis mäßig und weht aus wechselnden Richtungen. Die Nacht bringt einen klaren Himmel und trockene Bedingungen mit Abkühlung in Tälern bis 6 Grad. Einige Regionen erleben Wolkenfelder und vereinzelt Schauer mit kurzen Regenphasen. Im Bergland und an den Alpen bilden sich Quellwolken mit geringem Risiko für Schauer und Gewitter. Und die Temperaturen erreichen 20 bis 35 Grad.

0: Wollt ihr ein Lied mit uns singen?
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0: Das Lied heißt 1 plus 1 ist 1.
1: Ja,
0: dann hört mal gut zu.

0: 90210, Sibylle Becker.
1: Hallo Olaf, wie kann ich dir helfen?
0: Beim Windelwechseln? Ja, das sieht euch ähnlich. Da hättet ihr 1000 Mal zugucken können. Und jetzt, wo ihr einmal allein seid, macht ihr euch in die Hose dabei. Ja, sicher verstehe ich dich. Na schön, dann will ich es dir Schritt für Schritt erklären. Also, zunächst muss die Alte ab und mit der Überraschung in den Müll geworfen werden. Ja, das ist nicht gerade vom Feinsten. Da siehst du mal. Jetzt wird die frische Windel ausgebreitet, mit dem Bündchen gerade um die Beinchen gelegt und... Ja, prima, Olaf. Und jetzt musst du nur noch den Auslaufschutz so legen, dass er keine Falten wirft. Klasse, aus dir wird ja doch noch was. Am Schluss werden die beiden Klebestreifen an beiden Seiten fest angedrückt. Fertig. Und, sitzt sie? Ja, sie drückt zwischen den Beinchen. Quatsch, das Baby wird sich schon bemerkbar machen, wenn... Wieso, welches Baby, Olaf? Olaf? Sag mal, das kann ja wohl nicht angehen, Perversling. Ich glaube das nicht. Beim nächsten Mal soll ich ihm wohl auch noch das Fläschchen warm machen. Schlimm ist das. Ich mach Schluss für heute. Tschüss, bis zum nächsten Mal. Eure Sibylle.

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1: Mit Michael Miem. Nach dem schweren Grubenunglück in Nordchina dauern die Rettungsarbeiten weiter an. Nach Behördenangaben kamen bei der Gasexplosion in einem Bergwerk über 80 Menschen ums Leben. Mehrere Personen wurden vermisst. Es handelte sich um das schwerste Minenunglück in China seit mehr als 16 Jahren. Die finanzielle Lage der gesetzlichen Pflegeversicherung hat sich zu Jahresbeginn weiter verschlechtert.
2: Nach Angaben des Spitzenverbands der gesetzlichen Krankenversicherung verzeichnete sie im ersten Quartal ein deutliches Defizit, obwohl gleichzeitig ein staatliches Darlehen geflossen ist. Für das Gesamtjahr rechnet der Verband nun mit einem Minus in Milliardenhöhe. Noch vor wenigen Monaten war hingegen ein Überschuss für das kommende Jahr erwartet worden.
1: Nach dem erwarteten Anstieg der Einbürgerungszahlen in Deutschland fordert der Unionspolitiker Trom schärfere gesetzliche Regelungen. Besonders die verkürzten Einbürgerungsfristen der vergangenen Reformen stehen dabei in der Kritik. Trom verwies darauf, dass bereits Teile der sogenannten Turbo-Einbürgerung nach 3 Jahren zurückgenommen worden seien. Nun solle das Staatsbürgerschaftsrecht insgesamt strenger gefasst werden. In Nordrhein-Westfalen und Rheinland-Pfalz sind 2 Jungen bei Badeunfällen ums Leben gekommen. In Essen stürzte ein 14-Jähriger in die Ruhr und wurde nach einer stundenlangen Suche nur noch leblos geborgen, wie die Feuerwehr mitteilte. In Birlenbach bei Koblenz starb ein 11-Jähriger nach einem Unfall in einem Schwimmbad. Die genauen Umstände der beiden Vorfälle werden untersucht. Im Westen Pakistans hat eine schwere Explosion einen Personenzug getroffen und zahlreiche Menschen getötet. Nach Angaben der Polizei kamen mindestens 30 Menschen ums Leben, mehr als 100 weitere wurden verletzt. Der Vorfall ereignete sich in einer Provinz, in der es immer wieder zu Unruhen kommt. Eine separatistische Gruppe bekannte sich zu dem Anschlag. In einem Hamburger Jugendgefängnis sollen 3 Häftlinge mehrere Mitarbeiter angegriffen und dabei 2 von ihnen verletzt haben. Nach Angaben der Hamburger Justizbehörde ereignete sich der Vorfall auf der Elbinsel Hannöversand. Hinweise auf einen Ausbruchsversuch gibt es bislang nicht. Die Hintergründe werden weiter untersucht.
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3: In der Wetterredaktion ist Luisa Walpert. Viele Regionen erleben viel Sonne und trockene Luft mit nur wenigen Quellwolken im Bergland und an der Küste. Die Temperaturen erreichen 25 bis 34 Grad. Der Wind zeigt sich schwach bis mäßig und weht aus wechselnden Richtungen. Die Nacht bringt einen klaren Himmel und trockene Bedingungen mit Abkühlung in Tälern bis 6 Grad. Einige Regionen erleben Wolkenfelder und vereinzelt Schauer mit kurzen Regenphasen. Im Bergland und an den Alpen bilden sich Quellwolken mit geringem Risiko für Schauer und Gewitter. Und die Temperaturen erreichen 20 bis 35 Grad.

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1: Mit Michael Miem. Nach dem schweren Grubenunglück in Nordchina dauern die Rettungsarbeiten weiter an. Nach Behördenangaben kamen bei der Gasexplosion in einem Bergwerk über 80 Menschen ums Leben. Mehrere Personen wurden vermisst. Es handelte sich um das schwerste Minenunglück in China seit mehr als 16 Jahren. Die finanzielle Lage der gesetzlichen Pflegeversicherung hat sich zu Jahresbeginn weiter verschlechtert.
2: Nach Angaben des Spitzenverbands der gesetzlichen Krankenversicherung verzeichnete sie im ersten Quartal ein deutliches Defizit, obwohl gleichzeitig ein staatliches Darlehen geflossen ist. Für das Gesamtjahr rechnet der Verband nun mit einem Minus in Milliardenhöhe. Noch vor wenigen Monaten war hingegen ein Überschuss für das kommende Jahr erwartet worden.
1: Nach dem erwarteten Anstieg der Einbürgerungszahlen in Deutschland fordert der Unionspolitiker Trom schärfere gesetzliche Regelungen. Besonders die verkürzten Einbürgerungsfristen der vergangenen Reformen stehen dabei in der Kritik. Trom verwies darauf, dass bereits Teile der sogenannten Turbo-Einbürgerung nach 3 Jahren zurückgenommen worden seien. Nun solle das Staatsbürgerschaftsrecht insgesamt strenger gefasst werden. In Nordrhein-Westfalen und Rheinland-Pfalz sind 2 Jungen bei Badeunfällen ums Leben gekommen. In Essen stürzte ein 14-Jähriger in die Ruhr und wurde nach einer stundenlangen Suche nur noch leblos geborgen, wie die Feuerwehr mitteilte. In Birlenbach bei Koblenz starb ein 11-Jähriger nach einem Unfall in einem Schwimmbad. Die genauen Umstände der beiden Vorfälle werden untersucht. Im Westen Pakistans hat eine schwere Explosion einen Personenzug getroffen und zahlreiche Menschen getötet. Nach Angaben der Polizei kamen mindestens 30 Menschen ums Leben, mehr als 100 weitere wurden verletzt. Der Vorfall ereignete sich in einer Provinz, in der es immer wieder zu Unruhen kommt. Eine separatistische Gruppe bekannte sich zu dem Anschlag. In einem Hamburger Jugendgefängnis sollen 3 Häftlinge mehrere Mitarbeiter angegriffen und dabei 2 von ihnen verletzt haben. Nach Angaben der Hamburger Justizbehörde ereignete sich der Vorfall auf der Elbinsel Hannöversand. Hinweise auf einen Ausbruchsversuch gibt es bislang nicht. Die Hintergründe werden weiter untersucht.
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3: In der Wetterredaktion ist Luisa Walpert. Viele Regionen erleben viel Sonne und trockene Luft mit nur wenigen Quellwolken im Bergland und an der Küste. Die Temperaturen erreichen 25 bis 34 Grad. Der Wind zeigt sich schwach bis mäßig und weht aus wechselnden Richtungen. Die Nacht bringt einen klaren Himmel und trockene Bedingungen mit Abkühlung in Tälern bis 6 Grad. Einige Regionen erleben Wolkenfelder und vereinzelt Schauer mit kurzen Regenphasen. Im Bergland und an den Alpen bilden sich Quellwolken mit geringem Risiko für Schauer und Gewitter. Und die Temperaturen erreichen 20 bis 35 Grad.

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3: Auch gut. Aber was möchtest du mir erzählen? Toll, du hast einen Hamsterzirkus. Na, was hast du ihm denn schon für Kunststückchen beigebracht? Ja, dann lass ihn mal im Laufrad ordentlich laufen. Ja, ja, ich höre, wie sich das Rad dreht. Kann er noch was? Oh, süß. Ja, das kann nicht jeder Hamster. Nur auf den Hinterpfötchen stehen. Genau, besonders wenn er sich dabei das Näschen putzt. Hm, gut, dann zeig mir das Finale. Ich bin ganz Ohr. Ja, ich hab was gehört. Was hat er denn Tolles gemacht? Was? Den brennenden Todessprung vom Schrank? Himmel, Herrgott, das kann er ja nicht überleben. Das ist mir egal, ob er nur 6 Mark im Zooladen gekostet hat. Mir wird übel, wenn ich dich so höre. Bleib mal dran und gib mir deine Mutter. Ja, ist es denn wahr, wenn schon die Kinder den Wert eines Tieres verachten und dass mir die Tiere so gern hat? Gerade heute gab es in der Kantine... Zumindest hat der Koch den Hasen nicht vom Schrank geschmissen. In diesem Sinne sage ich Tschüss für heute, eure Sibylle Becker.

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1: Für die Meldungen im Studio Michael Miem. Beim Ebola-Ausbruch in der Demokratischen Republik Kongo hat sich die Lage weiter verschärft. Nach Angaben der Regierung wurden inzwischen mehr als 800 Verdachtsfälle gemeldet, von denen über 200 Menschen gestorben sind. Innerhalb eines Tages kamen mehr als 100 neue Infektionen und mehrere Dutzend Todesfälle hinzu. Die Behörden warnen vor einer weiteren Ausbreitung der Krankheit. Die Nutzung der klassischen SMS ist in Deutschland im vergangenen Jahr stark zurückgegangen. Nach Angaben der Bundesnetzagentur wurden nur noch rund 2,9 Milliarden Kurznachrichten verschickt, fast halb so viele wie im Jahr zuvor. Damit setzt sich der langjährige Abwärtstrend fort. Den Höhepunkt hatte die SMS-Nutzung 2012 erreicht, seitdem sind die Zahlen kontinuierlich gesunken. Die finanzielle Lage der gesetzlichen Pflegeversicherung hat sich zu Jahresbeginn weiter verschlechtert.
2: Nach Angaben des Spitzenverbands der gesetzlichen Krankenversicherung verzeichnete sie im ersten Quartal ein deutliches Defizit, obwohl gleichzeitig ein staatliches Darlehen geflossen ist. Für das Gesamtjahr rechnet der Verband nun mit einem Minus in Milliardenhöhe. Noch vor wenigen Monaten war hingegen ein Überschuss für das kommende Jahr erwartet worden.
1: Der ADAC hebt seine Jahresbeiträge an. Ab dem 1. Januar 2027 sollen Mitglieder je nach Tarif zwischen 10 und 35 Euro mehr pro Jahr zahlen. Die Entscheidung fiel auf der Hauptversammlung des Automobilclubs im rheinland-pfälzischen Speyer. Es ist die erste Beitragserhöhung seit rund 6 Jahren. Der ADAC hatte eine massive Austrittswelle mit rund 60.000 Kündigungen zu verzeichnen. Sie wurde durch die umstrittene Aussage des ehemaligen Verkehrspräsidenten Gerhard Hillebrand ausgelöst. Er hatte sich in einem Interview positiv über eine stärkere CO2-Bepreisung geäußert. Nach dem erwarteten Anstieg der Einbürgerungszahlen in Deutschland fordert der Unionspolitiker Trom schärfere gesetzliche Regelungen. Besonders die verkürzten Einbürgerungsfristen der vergangenen Reformen stehen dabei in der Kritik. Trom verwies darauf, dass bereits Teile der sogenannten Turbo-Einbürgerung nach 3 Jahren zurückgenommen worden seien. Nun solle das Staatsbürgerschaftsrecht insgesamt strenger gefasst werden.
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3: In der Wetterredaktion ist Luisa Walpert. Viele Regionen erleben viel Sonne und trockene Luft mit nur wenigen Quellwolken im Bergland und an der Küste. Die Temperaturen erreichen 25 bis 34 Grad. Der Wind zeigt sich schwach bis mäßig und weht aus wechselnden Richtungen. Die Nacht bringt einen klaren Himmel und trockene Bedingungen mit Abkühlung in Tälern bis 6 Grad. Einige Regionen erleben Wolkenfelder und vereinzelt Schauer mit kurzen Regenphasen. Im Bergland und an den Alpen bilden sich Quellwolken mit geringem Risiko für Schauer und Gewitter. Und die Temperaturen erreichen 20 bis 35 Grad.

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1: Charlie Brown, der hat nur immer Unsinn im Sinn.
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1: Für die Meldungen im Studio Michael Miem. Beim Ebola-Ausbruch in der Demokratischen Republik Kongo hat sich die Lage weiter verschärft. Nach Angaben der Regierung wurden inzwischen mehr als 800 Verdachtsfälle gemeldet, von denen über 200 Menschen gestorben sind. Innerhalb eines Tages kamen mehr als 100 neue Infektionen und mehrere Dutzend Todesfälle hinzu. Die Behörden warnen vor einer weiteren Ausbreitung der Krankheit. Die Nutzung der klassischen SMS ist in Deutschland im vergangenen Jahr stark zurückgegangen. Nach Angaben der Bundesnetzagentur wurden nur noch rund 2,9 Milliarden Kurznachrichten verschickt, fast halb so viele wie im Jahr zuvor. Damit setzt sich der langjährige Abwärtstrend fort. Den Höhepunkt hatte die SMS-Nutzung 2012 erreicht, seitdem sind die Zahlen kontinuierlich gesunken. Die finanzielle Lage der gesetzlichen Pflegeversicherung hat sich zu Jahresbeginn weiter verschlechtert.
2: Nach Angaben des Spitzenverbands der gesetzlichen Krankenversicherung verzeichnete sie im ersten Quartal ein deutliches Defizit, obwohl gleichzeitig ein staatliches Darlehen geflossen ist. Für das Gesamtjahr rechnet der Verband nun mit einem Minus in Milliardenhöhe. Noch vor wenigen Monaten war hingegen ein Überschuss für das kommende Jahr erwartet worden.
1: Der ADAC hebt seine Jahresbeiträge an. Ab dem 1. Januar 2027 sollen Mitglieder je nach Tarif zwischen 10 und 35 Euro mehr pro Jahr zahlen. Die Entscheidung fiel auf der Hauptversammlung des Automobilclubs im rheinland-pfälzischen Speyer. Es ist die erste Beitragserhöhung seit rund 6 Jahren. Der ADAC hatte eine massive Austrittswelle mit rund 60.000 Kündigungen zu verzeichnen. Sie wurde durch die umstrittene Aussage des ehemaligen Verkehrspräsidenten Gerhard Hillebrand ausgelöst. Er hatte sich in einem Interview positiv über eine stärkere CO2-Bepreisung geäußert. Nach dem erwarteten Anstieg der Einbürgerungszahlen in Deutschland fordert der Unionspolitiker Trom schärfere gesetzliche Regelungen. Besonders die verkürzten Einbürgerungsfristen der vergangenen Reformen stehen dabei in der Kritik. Trom verwies darauf, dass bereits Teile der sogenannten Turbo-Einbürgerung nach 3 Jahren zurückgenommen worden seien. Nun solle das Staatsbürgerschaftsrecht insgesamt strenger gefasst werden.
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3: In der Wetterredaktion ist Luisa Walpert. Viele Regionen erleben viel Sonne und trockene Luft mit nur wenigen Quellwolken im Bergland und an der Küste. Die Temperaturen erreichen 25 bis 34 Grad. Der Wind zeigt sich schwach bis mäßig und weht aus wechselnden Richtungen. Die Nacht bringt einen klaren Himmel und trockene Bedingungen mit Abkühlung in Tälern bis 6 Grad. Einige Regionen erleben Wolkenfelder und vereinzelt Schauer mit kurzen Regenphasen. Im Bergland und an den Alpen bilden sich Quellwolken mit geringem Risiko für Schauer und Gewitter. Und die Temperaturen erreichen 20 bis 35 Grad.

0: 90210, Sibylle Becker. Hallo Malte, was hast du denn auf deinem kleinen Herzen? Du möchtest Hamsterbabys haben, oha. Ist denn dein Hamster ein Männlein oder ein Weiblein? Weißt du gar nicht? Ja, dann schau einmal nach, ob deiner ein Zipfelchen hat. Hat er? Malte, ich kann dir mit Sicherheit sagen, dein Hamster ist ein Hamster. Naja, ich will dir damit auch nur sagen, du brauchst für die Babys noch ein ohne Zipfelchen. Eine Hamsterin. Ja, das ist doch toll, wenn deine kleine Freundin so eine hat. Dann lädst du sie am besten einmal ganz zwanglos zu dir ein, machst es ein bisschen nett, was zu essen, vielleicht ein wenig zu trinken anbieten, damit man lockerer wird. Entschuldigung, ich war gerade ganz woanders. Richtig, ihr müsst einfach nur das Hamsterpärchen in einen Karton stecken und vielleicht eine Decke rüberlegen. Naja, Malte, das kommt ja jetzt. Also, wenn die beiden so da im Dunkeln liegen, krabbeln, brauchen sie noch zwei Bienen dazu, denn die können das besser erklären. Ja, nichts zu danken, Malte. Tschüss. Ja, es ist schon toll, wenn man ganz locker und ungezwungen über solche Sachen reden kann. Solche Dinge wie, nun ja, so viel sollte man dabei auch nicht reden. Ich sage tschüss, bis zum nächsten Mal. Eure Sibylle Becker.
1: L'Allemagne, 3 points.

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1: Für die Meldungen im Studio Michael Miem. Beim Ebola-Ausbruch in der Demokratischen Republik Kongo hat sich die Lage weiter verschärft. Nach Angaben der Regierung wurden inzwischen mehr als 800 Verdachtsfälle gemeldet, von denen über 200 Menschen gestorben sind. Innerhalb eines Tages kamen mehr als 100 neue Infektionen und mehrere Dutzend Todesfälle hinzu. Die Behörden warnen vor einer weiteren Ausbreitung der Krankheit. Die Nutzung der klassischen SMS ist in Deutschland im vergangenen Jahr stark zurückgegangen. Nach Angaben der Bundesnetzagentur wurden nur noch rund 2,9 Milliarden Kurznachrichten verschickt, fast halb so viele wie im Jahr zuvor. Damit setzt sich der langjährige Abwärtstrend fort. Den Höhepunkt hatte die SMS-Nutzung 2012 erreicht, seitdem sind die Zahlen kontinuierlich gesunken. Die finanzielle Lage der gesetzlichen Pflegeversicherung hat sich zu Jahresbeginn weiter verschlechtert.
2: Nach Angaben des Spitzenverbands der gesetzlichen Krankenversicherung verzeichnete sie im ersten Quartal ein deutliches Defizit, obwohl gleichzeitig ein staatliches Darlehen geflossen ist. Für das Gesamtjahr rechnet der Verband nun mit einem Minus in Milliardenhöhe. Noch vor wenigen Monaten war hingegen ein Überschuss für das kommende Jahr erwartet worden.
1: Der ADAC hebt seine Jahresbeiträge an. Ab dem 1. Januar 2027 sollen Mitglieder je nach Tarif zwischen 10 und 35 Euro mehr pro Jahr zahlen. Die Entscheidung fiel auf der Hauptversammlung des Automobilclubs im rheinland-pfälzischen Speyer. Es ist die erste Beitragserhöhung seit rund 6 Jahren. Der ADAC hatte eine massive Austrittswelle mit rund 60.000 Kündigungen zu verzeichnen. Sie wurde durch die umstrittene Aussage des ehemaligen Verkehrspräsidenten Gerhard Hillebrand ausgelöst. Er hatte sich in einem Interview positiv über eine stärkere CO2-Bepreisung geäußert. Nach dem erwarteten Anstieg der Einbürgerungszahlen in Deutschland fordert der Unionspolitiker Trom schärfere gesetzliche Regelungen. Besonders die verkürzten Einbürgerungsfristen der vergangenen Reformen stehen dabei in der Kritik. Trom verwies darauf, dass bereits Teile der sogenannten Turbo-Einbürgerung nach 3 Jahren zurückgenommen worden seien. Nun solle das Staatsbürgerschaftsrecht insgesamt strenger gefasst werden.
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3: In der Wetterredaktion ist Luisa Walpert. Viele Regionen erleben viel Sonne und trockene Luft mit nur wenigen Quellwolken im Bergland und an der Küste. Die Temperaturen erreichen 25 bis 34 Grad. Der Wind zeigt sich schwach bis mäßig und weht aus wechselnden Richtungen. Die Nacht bringt einen klaren Himmel und trockene Bedingungen mit Abkühlung in Tälern bis 6 Grad. Einige Regionen erleben Wolkenfelder und vereinzelt Schauer mit kurzen Regenphasen. Im Bergland und an den Alpen bilden sich Quellwolken mit geringem Risiko für Schauer und Gewitter. Und die Temperaturen erreichen 20 bis 35 Grad.

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1: Für die Meldungen im Studio Michael Miem. Beim Ebola-Ausbruch in der Demokratischen Republik Kongo hat sich die Lage weiter verschärft. Nach Angaben der Regierung wurden inzwischen mehr als 800 Verdachtsfälle gemeldet, von denen über 200 Menschen gestorben sind. Innerhalb eines Tages kamen mehr als 100 neue Infektionen und mehrere Dutzend Todesfälle hinzu. Die Behörden warnen vor einer weiteren Ausbreitung der Krankheit. Die Nutzung der klassischen SMS ist in Deutschland im vergangenen Jahr stark zurückgegangen. Nach Angaben der Bundesnetzagentur wurden nur noch rund 2,9 Milliarden Kurznachrichten verschickt, fast halb so viele wie im Jahr zuvor. Damit setzt sich der langjährige Abwärtstrend fort. Den Höhepunkt hatte die SMS-Nutzung 2012 erreicht, seitdem sind die Zahlen kontinuierlich gesunken. Die finanzielle Lage der gesetzlichen Pflegeversicherung hat sich zu Jahresbeginn weiter verschlechtert.
2: Nach Angaben des Spitzenverbands der gesetzlichen Krankenversicherung verzeichnete sie im ersten Quartal ein deutliches Defizit, obwohl gleichzeitig ein staatliches Darlehen geflossen ist. Für das Gesamtjahr rechnet der Verband nun mit einem Minus in Milliardenhöhe. Noch vor wenigen Monaten war hingegen ein Überschuss für das kommende Jahr erwartet worden.
1: Der ADAC hebt seine Jahresbeiträge an. Ab dem 1. Januar 2027 sollen Mitglieder je nach Tarif zwischen 10 und 35 Euro mehr pro Jahr zahlen. Die Entscheidung fiel auf der Hauptversammlung des Automobilclubs im rheinland-pfälzischen Speyer. Es ist die erste Beitragserhöhung seit rund 6 Jahren. Der ADAC hatte eine massive Austrittswelle mit rund 60.000 Kündigungen zu verzeichnen. Sie wurde durch die umstrittene Aussage des ehemaligen Verkehrspräsidenten Gerhard Hillebrand ausgelöst. Er hatte sich in einem Interview positiv über eine stärkere CO2-Bepreisung geäußert. Nach dem erwarteten Anstieg der Einbürgerungszahlen in Deutschland fordert der Unionspolitiker Trom schärfere gesetzliche Regelungen. Besonders die verkürzten Einbürgerungsfristen der vergangenen Reformen stehen dabei in der Kritik. Trom verwies darauf, dass bereits Teile der sogenannten Turbo-Einbürgerung nach 3 Jahren zurückgenommen worden seien. Nun solle das Staatsbürgerschaftsrecht insgesamt strenger gefasst werden.
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3: In der Wetterredaktion ist Luisa Walpert. Viele Regionen erleben viel Sonne und trockene Luft mit nur wenigen Quellwolken im Bergland und an der Küste. Die Temperaturen erreichen 25 bis 34 Grad. Der Wind zeigt sich schwach bis mäßig und weht aus wechselnden Richtungen. Die Nacht bringt einen klaren Himmel und trockene Bedingungen mit Abkühlung in Tälern bis 6 Grad. Einige Regionen erleben Wolkenfelder und vereinzelt Schauer mit kurzen Regenphasen. Im Bergland und an den Alpen bilden sich Quellwolken mit geringem Risiko für Schauer und Gewitter. Und die Temperaturen erreichen 20 bis 35 Grad.

90210, Sibylle Becker. Hallo Marie, erzähl uns von deinen Sorgen. Das ist doch toll. Ja, ja, der Babywunsch liegt in der Natur der Sache. Genau. Und, hat's schon geklappt? Oha, nun wein doch nicht. Ich schätze, da liegt ein Problem. Woran liegt's denn? Das kann ich dir so am Telefon auch nicht so einfach sagen. Ja, davon gehe ich aus, dass du die Pille abgesetzt hast. Warst du mal beim Arzt? Ach, alles gesund bei dir. Na, das ist doch schon mal bestens. Nun ja, wie soll ich sagen? Vielleicht liegt's ja bei deinem Mann. Ja, ich sagte, bei deinem Mann, der mit dem du... Sag mal, Marie, du bist doch aufgeklärt. Die Sache mit den Blumen und der Biene und... Aha. Könntest du ein wenig in der Leitung bleiben? Ich schätze, wir müssen da von ganz vorn anfangen. Oh, schön, bis gleich. Tja, meine Lieben, vieles funktioniert alleine eben doch nicht. Obwohl, es gab mal einen Fall. Ach, das ist aber schon fast 2000 Jahre her. Naja, vielleicht ist wieder gerade mal Zeit. In diesem Sinne, tschüss, bis zum nächsten Mal. Eure Sibylle Becker.

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1: Für die Meldungen im Studio Michael Miem. Beim Ebola-Ausbruch in der Demokratischen Republik Kongo hat sich die Lage weiter verschärft. Nach Angaben der Regierung wurden inzwischen mehr als 800 Verdachtsfälle gemeldet, von denen über 200 Menschen gestorben sind. Innerhalb eines Tages kamen mehr als 100 neue Infektionen und mehrere Dutzend Todesfälle hinzu. Die Behörden warnen vor einer weiteren Ausbreitung der Krankheit. Die Nutzung der klassischen SMS ist in Deutschland im vergangenen Jahr stark zurückgegangen. Nach Angaben der Bundesnetzagentur wurden nur noch rund 2,9 Milliarden Kurznachrichten verschickt, fast halb so viele wie im Jahr zuvor. Damit setzt sich der langjährige Abwärtstrend fort. Den Höhepunkt hatte die SMS-Nutzung 2012 erreicht, seitdem sind die Zahlen kontinuierlich gesunken. Die finanzielle Lage der gesetzlichen Pflegeversicherung hat sich zu Jahresbeginn weiter verschlechtert.
2: Nach Angaben des Spitzenverbands der gesetzlichen Krankenversicherung verzeichnete sie im ersten Quartal ein deutliches Defizit, obwohl gleichzeitig ein staatliches Darlehen geflossen ist. Für das Gesamtjahr rechnet der Verband nun mit einem Minus in Milliardenhöhe. Noch vor wenigen Monaten war hingegen ein Überschuss für das kommende Jahr erwartet worden.
1: Der ADAC hebt seine Jahresbeiträge an. Ab dem 1. Januar 2027 sollen Mitglieder je nach Tarif zwischen 10 und 35 Euro mehr pro Jahr zahlen. Die Entscheidung fiel auf der Hauptversammlung des Automobilclubs im rheinland-pfälzischen Speyer. Es ist die erste Beitragserhöhung seit rund 6 Jahren. Der ADAC hatte eine massive Austrittswelle mit rund 60.000 Kündigungen zu verzeichnen. Sie wurde durch die umstrittene Aussage des ehemaligen Verkehrspräsidenten Gerhard Hillebrand ausgelöst. Er hatte sich in einem Interview positiv über eine stärkere CO2-Bepreisung geäußert. Nach dem erwarteten Anstieg der Einbürgerungszahlen in Deutschland fordert der Unionspolitiker Trom schärfere gesetzliche Regelungen. Besonders die verkürzten Einbürgerungsfristen der vergangenen Reformen stehen dabei in der Kritik. Trom verwies darauf, dass bereits Teile der sogenannten Turbo-Einbürgerung nach 3 Jahren zurückgenommen worden seien. Nun solle das Staatsbürgerschaftsrecht insgesamt strenger gefasst werden.
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3: In der Wetterredaktion ist Luisa Walpert. Viele Regionen erleben viel Sonne und trockene Luft mit nur wenigen Quellwolken im Bergland und an der Küste. Die Temperaturen erreichen 25 bis 34 Grad. Der Wind zeigt sich schwach bis mäßig und weht aus wechselnden Richtungen. Die Nacht bringt einen klaren Himmel und trockene Bedingungen mit Abkühlung in Tälern bis 6 Grad. Einige Regionen erleben Wolkenfelder und vereinzelt Schauer mit kurzen Regenphasen. Im Bergland und an den Alpen bilden sich Quellwolken mit geringem Risiko für Schauer und Gewitter. Und die Temperaturen erreichen 20 bis 35 Grad.

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1: Für die Meldungen im Studio Michael Miem. Beim Ebola-Ausbruch in der Demokratischen Republik Kongo hat sich die Lage weiter verschärft. Nach Angaben der Regierung wurden inzwischen mehr als 800 Verdachtsfälle gemeldet, von denen über 200 Menschen gestorben sind. Innerhalb eines Tages kamen mehr als 100 neue Infektionen und mehrere Dutzend Todesfälle hinzu. Die Behörden warnen vor einer weiteren Ausbreitung der Krankheit. Die Nutzung der klassischen SMS ist in Deutschland im vergangenen Jahr stark zurückgegangen. Nach Angaben der Bundesnetzagentur wurden nur noch rund 2,9 Milliarden Kurznachrichten verschickt, fast halb so viele wie im Jahr zuvor. Damit setzt sich der langjährige Abwärtstrend fort. Den Höhepunkt hatte die SMS-Nutzung 2012 erreicht, seitdem sind die Zahlen kontinuierlich gesunken. Die finanzielle Lage der gesetzlichen Pflegeversicherung hat sich zu Jahresbeginn weiter verschlechtert.
2: Nach Angaben des Spitzenverbands der gesetzlichen Krankenversicherung verzeichnete sie im ersten Quartal ein deutliches Defizit, obwohl gleichzeitig ein staatliches Darlehen geflossen ist. Für das Gesamtjahr rechnet der Verband nun mit einem Minus in Milliardenhöhe. Noch vor wenigen Monaten war hingegen ein Überschuss für das kommende Jahr erwartet worden.
1: Der ADAC hebt seine Jahresbeiträge an. Ab dem 1. Januar 2027 sollen Mitglieder je nach Tarif zwischen 10 und 35 Euro mehr pro Jahr zahlen. Die Entscheidung fiel auf der Hauptversammlung des Automobilclubs im rheinland-pfälzischen Speyer. Es ist die erste Beitragserhöhung seit rund 6 Jahren. Der ADAC hatte eine massive Austrittswelle mit rund 60.000 Kündigungen zu verzeichnen. Sie wurde durch die umstrittene Aussage des ehemaligen Verkehrspräsidenten Gerhard Hillebrand ausgelöst. Er hatte sich in einem Interview positiv über eine stärkere CO2-Bepreisung geäußert. Nach dem erwarteten Anstieg der Einbürgerungszahlen in Deutschland fordert der Unionspolitiker Trom schärfere gesetzliche Regelungen. Besonders die verkürzten Einbürgerungsfristen der vergangenen Reformen stehen dabei in der Kritik. Trom verwies darauf, dass bereits Teile der sogenannten Turbo-Einbürgerung nach 3 Jahren zurückgenommen worden seien. Nun solle das Staatsbürgerschaftsrecht insgesamt strenger gefasst werden.
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3: In der Wetterredaktion ist Luisa Walpert. Viele Regionen erleben viel Sonne und trockene Luft mit nur wenigen Quellwolken im Bergland und an der Küste. Die Temperaturen erreichen 25 bis 34 Grad. Der Wind zeigt sich schwach bis mäßig und weht aus wechselnden Richtungen. Die Nacht bringt einen klaren Himmel und trockene Bedingungen mit Abkühlung in Tälern bis 6 Grad. Einige Regionen erleben Wolkenfelder und vereinzelt Schauer mit kurzen Regenphasen. Im Bergland und an den Alpen bilden sich Quellwolken mit geringem Risiko für Schauer und Gewitter. Und die Temperaturen erreichen 20 bis 35 Grad.

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0: 90210, Sibylle Becker.
1: Sie noch jetzt, nein, hier noch jetzt, hat er dich noch.
0: Hallo Helmut, was brennt dir auf der Seele? Genau. Ich kann das auch nicht verstehen. Woher kommen all diese Spinner? Wie kann ein normaler Mensch solche Bomben basteln? Ja, oder diese Briefbomben. Ich bin nur froh, dass man sowas noch nicht faxen kann. Ich glaube, da sind wir alle einer Meinung. Mit solchen Dingen treibt man keine Scherze. Wenn ich an die Autobomben denke. Ja, die stecken ja schon langsam überall in Schließfächern. Tatsächlich. Das müssen Geisteskranke sein, die Bomben in Telefone basteln. Man steht ohnmächtig davor und kann überhaupt nichts. Ja, schön, dass du angerufen hast, Helmut. Schlimm ist das. Demnächst finde ich so ein Ding in meiner Müsli-Packung. Zahncremetuben? Na, ich weiß nicht. Im Erdbeerjoghurt oder hier in meinem Mikrofon.

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1: Für die Meldungen im Studio Michael Miem. Beim Ebola-Ausbruch in der Demokratischen Republik Kongo hat sich die Lage weiter verschärft. Nach Angaben der Regierung wurden inzwischen mehr als 800 Verdachtsfälle gemeldet, von denen über 200 Menschen gestorben sind. Innerhalb eines Tages kamen mehr als 100 neue Infektionen und mehrere Dutzend Todesfälle hinzu. Die Behörden warnen vor einer weiteren Ausbreitung der Krankheit. Die Nutzung der klassischen SMS ist in Deutschland im vergangenen Jahr stark zurückgegangen. Nach Angaben der Bundesnetzagentur wurden nur noch rund 2,9 Milliarden Kurznachrichten verschickt, fast halb so viele wie im Jahr zuvor. Damit setzt sich der langjährige Abwärtstrend fort. Den Höhepunkt hatte die SMS-Nutzung 2012 erreicht, seitdem sind die Zahlen kontinuierlich gesunken. Die finanzielle Lage der gesetzlichen Pflegeversicherung hat sich zu Jahresbeginn weiter verschlechtert.
2: Nach Angaben des Spitzenverbands der gesetzlichen Krankenversicherung verzeichnete sie im ersten Quartal ein deutliches Defizit, obwohl gleichzeitig ein staatliches Darlehen geflossen ist. Für das Gesamtjahr rechnet der Verband nun mit einem Minus in Milliardenhöhe. Noch vor wenigen Monaten war hingegen ein Überschuss für das kommende Jahr erwartet worden.
1: Der ADAC hebt seine Jahresbeiträge an. Ab dem 1. Januar 2027 sollen Mitglieder je nach Tarif zwischen 10 und 35 Euro mehr pro Jahr zahlen. Die Entscheidung fiel auf der Hauptversammlung des Automobilclubs im rheinland-pfälzischen Speyer. Es ist die erste Beitragserhöhung seit rund 6 Jahren. Der ADAC hatte eine massive Austrittswelle mit rund 60.000 Kündigungen zu verzeichnen. Sie wurde durch die umstrittene Aussage des ehemaligen Verkehrspräsidenten Gerhard Hillebrand ausgelöst. Er hatte sich in einem Interview positiv über eine stärkere CO2-Bepreisung geäußert. Nach dem erwarteten Anstieg der Einbürgerungszahlen in Deutschland fordert der Unionspolitiker Trom schärfere gesetzliche Regelungen. Besonders die verkürzten Einbürgerungsfristen der vergangenen Reformen stehen dabei in der Kritik. Trom verwies darauf, dass bereits Teile der sogenannten Turbo-Einbürgerung nach 3 Jahren zurückgenommen worden seien. Nun solle das Staatsbürgerschaftsrecht insgesamt strenger gefasst werden.
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3: In der Wetterredaktion ist Luisa Walpert. Viele Regionen erleben viel Sonne und trockene Luft mit nur wenigen Quellwolken im Bergland und an der Küste. Die Temperaturen erreichen 25 bis 34 Grad. Der Wind zeigt sich schwach bis mäßig und weht aus wechselnden Richtungen. Die Nacht bringt einen klaren Himmel und trockene Bedingungen mit Abkühlung in Tälern bis 6 Grad. Einige Regionen erleben Wolkenfelder und vereinzelt Schauer mit kurzen Regenphasen. Im Bergland und an den Alpen bilden sich Quellwolken mit geringem Risiko für Schauer und Gewitter. Und die Temperaturen erreichen 20 bis 35 Grad.

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1: Für die Meldungen im Studio Michael Miem. Beim Ebola-Ausbruch in der Demokratischen Republik Kongo hat sich die Lage weiter verschärft. Nach Angaben der Regierung wurden inzwischen mehr als 800 Verdachtsfälle gemeldet, von denen über 200 Menschen gestorben sind. Innerhalb eines Tages kamen mehr als 100 neue Infektionen und mehrere Dutzend Todesfälle hinzu. Die Behörden warnen vor einer weiteren Ausbreitung der Krankheit. Die Nutzung der klassischen SMS ist in Deutschland im vergangenen Jahr stark zurückgegangen. Nach Angaben der Bundesnetzagentur wurden nur noch rund 2,9 Milliarden Kurznachrichten verschickt, fast halb so viele wie im Jahr zuvor. Damit setzt sich der langjährige Abwärtstrend fort. Den Höhepunkt hatte die SMS-Nutzung 2012 erreicht, seitdem sind die Zahlen kontinuierlich gesunken. Die finanzielle Lage der gesetzlichen Pflegeversicherung hat sich zu Jahresbeginn weiter verschlechtert.
2: Nach Angaben des Spitzenverbands der gesetzlichen Krankenversicherung verzeichnete sie im ersten Quartal ein deutliches Defizit, obwohl gleichzeitig ein staatliches Darlehen geflossen ist. Für das Gesamtjahr rechnet der Verband nun mit einem Minus in Milliardenhöhe. Noch vor wenigen Monaten war hingegen ein Überschuss für das kommende Jahr erwartet worden.
1: Der ADAC hebt seine Jahresbeiträge an. Ab dem 1. Januar 2027 sollen Mitglieder je nach Tarif zwischen 10 und 35 Euro mehr pro Jahr zahlen. Die Entscheidung fiel auf der Hauptversammlung des Automobilclubs im rheinland-pfälzischen Speyer. Es ist die erste Beitragserhöhung seit rund 6 Jahren. Der ADAC hatte eine massive Austrittswelle mit rund 60.000 Kündigungen zu verzeichnen. Sie wurde durch die umstrittene Aussage des ehemaligen Verkehrspräsidenten Gerhard Hillebrand ausgelöst. Er hatte sich in einem Interview positiv über eine stärkere CO2-Bepreisung geäußert. Nach dem erwarteten Anstieg der Einbürgerungszahlen in Deutschland fordert der Unionspolitiker Trom schärfere gesetzliche Regelungen. Besonders die verkürzten Einbürgerungsfristen der vergangenen Reformen stehen dabei in der Kritik. Trom verwies darauf, dass bereits Teile der sogenannten Turbo-Einbürgerung nach 3 Jahren zurückgenommen worden seien. Nun solle das Staatsbürgerschaftsrecht insgesamt strenger gefasst werden.
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3: In der Wetterredaktion ist Luisa Walpert. Viele Regionen erleben viel Sonne und trockene Luft mit nur wenigen Quellwolken im Bergland und an der Küste. Die Temperaturen erreichen 25 bis 34 Grad. Der Wind zeigt sich schwach bis mäßig und weht aus wechselnden Richtungen. Die Nacht bringt einen klaren Himmel und trockene Bedingungen mit Abkühlung in Tälern bis 6 Grad. Einige Regionen erleben Wolkenfelder und vereinzelt Schauer mit kurzen Regenphasen. Im Bergland und an den Alpen bilden sich Quellwolken mit geringem Risiko für Schauer und Gewitter. Und die Temperaturen erreichen 20 bis 35 Grad.

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1: Im Studio ist Michael Miem. In der französischen Stadt Rennes ist ein 11-jähriger Junge tot am Ufer eines Flusses gefunden worden. Nach Angaben der Staatsanwaltschaft wurden ein 16-jähriger und eine 15-jährige in Polizeigewahrsam genommen. Das Kind wurde mit einem eng um den Hals gebundenen nassen Badehandtuch entdeckt. Die beiden Jugendlichen sollen zuvor gemeinsam mit dem Opfer gesehen worden sein. Die Ermittlungen laufen. Angesichts weiter hoher Einbürgerungszahlen fordern einige Politiker der Union strengere Regeln beim Staatsbürgerschaftsrecht. Ein Kurswechsel dürfte mit dem Koalitionspartner SPD allerdings schwierig werden. Die Zahl der Einbürgerungen in Deutschland ist in den vergangenen Jahren deutlich gestiegen. Bereits 2024 wurde ein Höchststand erreicht und auch für das vergangene Jahr wird erneut mit mehr als 300.000 Einbürgerungen gerechnet. Die Nutzung der klassischen SMS ist in Deutschland im vergangenen Jahr stark zurückgegangen. Nach Angaben der Bundesnetzagentur wurden nur noch rund 2,9 Milliarden Kurznachrichten verschickt, fast halb so viele wie im Jahr zuvor. Damit setzt sich der langjährige Abwärtstrend fort. Den Höhepunkt hatte die SMS-Nutzung 2012 erreicht. Seitdem sind die Zahlen kontinuierlich gesunken. Die finanzielle Lage der gesetzlichen Pflegeversicherung hat sich zu Jahresbeginn weiter verschlechtert.
2: Nach Angaben des Spitzenverbands der gesetzlichen Krankenversicherung verzeichnete sie im ersten Quartal ein deutliches Defizit, obwohl gleichzeitig ein staatliches Darlehen geflossen ist. Für das Gesamtjahr rechnet der Verband nun mit einem Minus in Milliardenhöhe. Noch vor wenigen Monaten war hingegen ein Überschuss für das kommende Jahr erwartet worden.
1: Der ADAC hebt seine Jahresbeiträge an. Ab dem 1. Januar 2027 sollen Mitglieder je nach Tarif zwischen 10 und 35 Euro mehr pro Jahr zahlen. Die Entscheidung fiel auf der Hauptversammlung des Automobilclubs im rheinland-pfälzischen Speyer. Es ist die erste Beitragserhöhung seit rund 6 Jahren. Der ADAC hatte eine massive Austrittswelle mit rund 60.000 Kündigungen zu verzeichnen. Sie wurde durch die umstrittene Aussage des ehemaligen Verkehrspräsidenten Gerhard Hillebrand ausgelöst. Er hatte sich in einem Interview positiv über eine stärkere CO2-Bepreisung geäußert.
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3: In der Wetterredaktion ist Luisa Walpert. Viele Regionen erleben viel Sonne und trockene Luft mit nur wenigen Quellwolken im Bergland und an der Küste. Die Temperaturen erreichen 25 bis 34 Grad. Der Wind zeigt sich schwach bis mäßig und weht aus wechselnden Richtungen. Die Nacht bringt einen klaren Himmel und trockene Bedingungen mit Abkühlung in Tälern bis 6 Grad. Einige Regionen erleben Wolkenfelder und vereinzelt Schauer mit kurzen Regenphasen. Im Bergland und an den Alpen bilden sich Quellwolken mit geringem Risiko für Schauer und Gewitter. Und die Temperaturen erreichen 20 bis 35 Grad.

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1: Im Studio ist Michael Miem. In der französischen Stadt Rennes ist ein 11-jähriger Junge tot am Ufer eines Flusses gefunden worden. Nach Angaben der Staatsanwaltschaft wurden ein 16-jähriger und eine 15-jährige in Polizeigewahrsam genommen. Das Kind wurde mit einem eng um den Hals gebundenen nassen Badehandtuch entdeckt. Die beiden Jugendlichen sollen zuvor gemeinsam mit dem Opfer gesehen worden sein. Die Ermittlungen laufen. Angesichts weiter hoher Einbürgerungszahlen fordern einige Politiker der Union strengere Regeln beim Staatsbürgerschaftsrecht. Ein Kurswechsel dürfte mit dem Koalitionspartner SPD allerdings schwierig werden. Die Zahl der Einbürgerungen in Deutschland ist in den vergangenen Jahren deutlich gestiegen. Bereits 2024 wurde ein Höchststand erreicht und auch für das vergangene Jahr wird erneut mit mehr als 300.000 Einbürgerungen gerechnet. Die Nutzung der klassischen SMS ist in Deutschland im vergangenen Jahr stark zurückgegangen. Nach Angaben der Bundesnetzagentur wurden nur noch rund 2,9 Milliarden Kurznachrichten verschickt, fast halb so viele wie im Jahr zuvor. Damit setzt sich der langjährige Abwärtstrend fort. Den Höhepunkt hatte die SMS-Nutzung 2012 erreicht, seitdem sind die Zahlen kontinuierlich gesunken. Die finanzielle Lage der gesetzlichen Pflegeversicherung hat sich zu Jahresbeginn weiter verschlechtert.
2: Nach Angaben des Spitzenverbands der gesetzlichen Krankenversicherung verzeichnete sie im ersten Quartal ein deutliches Defizit, obwohl gleichzeitig ein staatliches Darlehen geflossen ist. Für das Gesamtjahr rechnet der Verband nun mit einem Minus in Milliardenhöhe. Noch vor wenigen Monaten war hingegen ein Überschuss für das kommende Jahr erwartet worden.
1: Der ADAC hebt seine Jahresbeiträge an. Ab dem 1. Januar 2027 sollen Mitglieder je nach Tarif zwischen 10 und 35 Euro mehr pro Jahr zahlen. Die Entscheidung fiel auf der Hauptversammlung des Automobilclubs im rheinland-pfälzischen Speyer. Es ist die erste Beitragserhöhung seit rund 6 Jahren. Der ADAC hatte eine massive Austrittswelle mit rund 60.000 Kündigungen zu verzeichnen. Sie wurde durch die umstrittene Aussage des ehemaligen Verkehrspräsidenten Gerhard Hillebrand ausgelöst. Er hatte sich in einem Interview positiv über eine stärkere CO2-Bepreisung geäußert.
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3: In der Wetterredaktion ist Luisa Walpert. Viele Regionen erleben viel Sonne und trockene Luft mit nur wenigen Quellwolken im Bergland und an der Küste. Die Temperaturen erreichen 25 bis 34 Grad. Der Wind zeigt sich schwach bis mäßig und weht aus wechselnden Richtungen. Die Nacht bringt einen klaren Himmel und trockene Bedingungen mit Abkühlung in Tälern bis 6 Grad. Einige Regionen erleben Wolkenfelder und vereinzelt Schauer mit kurzen Regenphasen. Im Bergland und an den Alpen bilden sich Quellwolken mit geringem Risiko für Schauer und Gewitter. Und die Temperaturen erreichen 20 bis 35 Grad.

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1: Im Studio ist Michael Miem. In der französischen Stadt Rennes ist ein 11-jähriger Junge tot am Ufer eines Flusses gefunden worden. Nach Angaben der Staatsanwaltschaft wurden ein 16-jähriger und eine 15-jährige in Polizeigewahrsam genommen. Das Kind wurde mit einem eng um den Hals gebundenen nassen Badehandtuch entdeckt. Die beiden Jugendlichen sollen zuvor gemeinsam mit dem Opfer gesehen worden sein. Die Ermittlungen laufen. Angesichts weiter hoher Einbürgerungszahlen fordern einige Politiker der Union strengere Regeln beim Staatsbürgerschaftsrecht. Ein Kurswechsel dürfte mit dem Koalitionspartner SPD allerdings schwierig werden. Die Zahl der Einbürgerungen in Deutschland ist in den vergangenen Jahren deutlich gestiegen. Bereits 2024 wurde ein Höchststand erreicht und auch für das vergangene Jahr wird erneut mit mehr als 300.000 Einbürgerungen gerechnet. Die Nutzung der klassischen SMS ist in Deutschland im vergangenen Jahr stark zurückgegangen. Nach Angaben der Bundesnetzagentur wurden nur noch rund 2,9 Milliarden Kurznachrichten verschickt, fast halb so viele wie im Jahr zuvor. Damit setzt sich der langjährige Abwärtstrend fort. Den Höhepunkt hatte die SMS-Nutzung 2012 erreicht, seitdem sind die Zahlen kontinuierlich gesunken. Die finanzielle Lage der gesetzlichen Pflegeversicherung hat sich zu Jahresbeginn weiter verschlechtert.
2: Nach Angaben des Spitzenverbands der gesetzlichen Krankenversicherung verzeichnete sie im ersten Quartal ein deutliches Defizit, obwohl gleichzeitig ein staatliches Darlehen geflossen ist. Für das Gesamtjahr rechnet der Verband nun mit einem Minus in Milliardenhöhe. Noch vor wenigen Monaten war hingegen ein Überschuss für das kommende Jahr erwartet worden.
1: Der ADAC hebt seine Jahresbeiträge an. Ab dem 1. Januar 2027 sollen Mitglieder je nach Tarif zwischen 10 und 35 Euro mehr pro Jahr zahlen. Die Entscheidung fiel auf der Hauptversammlung des Automobilclubs im rheinland-pfälzischen Speyer. Es ist die erste Beitragserhöhung seit rund 6 Jahren. Der ADAC hatte eine massive Austrittswelle mit rund 60.000 Kündigungen zu verzeichnen. Sie wurde durch die umstrittene Aussage des ehemaligen Verkehrspräsidenten Gerhard Hillebrand ausgelöst. Er hatte sich in einem Interview positiv über eine stärkere CO2-Bepreisung geäußert.
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3: In der Wetterredaktion ist Luisa Walpert. Viele Regionen erleben viel Sonne und trockene Luft mit nur wenigen Quellwolken im Bergland und an der Küste. Die Temperaturen erreichen 25 bis 34 Grad. Der Wind zeigt sich schwach bis mäßig und weht aus wechselnden Richtungen. Die Nacht bringt einen klaren Himmel und trockene Bedingungen mit Abkühlung in Tälern bis 6 Grad. Einige Regionen erleben Wolkenfelder und vereinzelt Schauer mit kurzen Regenphasen. Im Bergland und an den Alpen bilden sich Quellwolken mit geringem Risiko für Schauer und Gewitter. Und die Temperaturen erreichen 20 bis 35 Grad.

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1: Im Studio ist Michael Miem. In der französischen Stadt Rennes ist ein 11-jähriger Junge tot am Ufer eines Flusses gefunden worden. Nach Angaben der Staatsanwaltschaft wurden ein 16-jähriger und eine 15-jährige in Polizeigewahrsam genommen. Das Kind wurde mit einem eng um den Hals gebundenen nassen Badehandtuch entdeckt. Die beiden Jugendlichen sollen zuvor gemeinsam mit dem Opfer gesehen worden sein. Die Ermittlungen laufen. Angesichts weiter hoher Einbürgerungszahlen fordern einige Politiker der Union strengere Regeln beim Staatsbürgerschaftsrecht. Ein Kurswechsel dürfte mit dem Koalitionspartner SPD allerdings schwierig werden. Die Zahl der Einbürgerungen in Deutschland ist in den vergangenen Jahren deutlich gestiegen. Bereits 2024 wurde ein Höchststand erreicht und auch für das vergangene Jahr wird erneut mit mehr als 300.000 Einbürgerungen gerechnet. Die Nutzung der klassischen SMS ist in Deutschland im vergangenen Jahr stark zurückgegangen. Nach Angaben der Bundesnetzagentur wurden nur noch rund 2,9 Milliarden Kurznachrichten verschickt, fast halb so viele wie im Jahr zuvor. Damit setzt sich der langjährige Abwärtstrend fort. Den Höhepunkt hatte die SMS-Nutzung 2012 erreicht. Seitdem sind die Zahlen kontinuierlich gesunken. Die finanzielle Lage der gesetzlichen Pflegeversicherung hat sich zu Jahresbeginn weiter verschlechtert.
2: Nach Angaben des Spitzenverbands der gesetzlichen Krankenversicherung verzeichnete sie im ersten Quartal ein deutliches Defizit, obwohl gleichzeitig ein staatliches Darlehen geflossen ist. Für das Gesamtjahr rechnet der Verband nun mit einem Minus in Milliardenhöhe. Noch vor wenigen Monaten war hingegen ein Überschuss für das kommende Jahr erwartet worden.
1: Der ADAC hebt seine Jahresbeiträge an. Ab dem 1. Januar 2027 sollen Mitglieder je nach Tarif zwischen 10 und 35 Euro mehr pro Jahr zahlen. Die Entscheidung fiel auf der Hauptversammlung des Automobilclubs im rheinland-pfälzischen Speyer. Es ist die erste Beitragserhöhung seit rund 6 Jahren. Der ADAC hatte eine massive Austrittswelle mit rund 60.000 Kündigungen zu verzeichnen. Sie wurde durch die umstrittene Aussage des ehemaligen Verkehrspräsidenten Gerhard Hillebrand ausgelöst. Er hatte sich in einem Interview positiv über eine stärkere CO2-Bepreisung geäußert.
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3: In der Wetterredaktion ist Luisa Walpert und die Aussichten bleiben sommerlich. Viele Regionen erleben erneut viel Sonne und trockenes Sommerwetter. Im Norden ziehen zeitweise dichtere Wolken durch und vereinzelt gibt es kurze Schauer. Im Schwarzwald und an den Alpen entstehen am Nachmittag einzelne Gewitter. Die Temperaturen erreichen bis 34 Grad. Der Wind weht schwach bis mäßig und frischt an den Küsten zeitweise stärker auf. Die Nacht bringt vielerorts einen klaren Himmel mit Temperaturen von 8 bis 17 Grad. Der Mittwoch zeigt im Norden einige Wolken und sonst erneut viel Sonne. Im Süden entstehen später einzelne Schauer und Gewitter. Die Temperaturen steigen bis 34 Grad.

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1: Mit Michael Miem. In der Nähe des Weißen Hauses in Washington haben Sicherheitskräfte einen bewaffneten Mann erschossen. Nach Angaben des Secret Service zog der Verdächtige eine Waffe aus einer Tasche und eröffnete das Feuer. Beamte erwiderten daraufhin die Schüsse und trafen den Mann tödlich. Er starb später im Krankenhaus. Weitere Details zu den Hintergründen wurden zunächst nicht bekannt. Im Westen Pakistans hat eine schwere Explosion einen Personenzug getroffen und zahlreiche Menschen getötet. Nach Angaben der Polizei kamen mindestens 30 Menschen ums Leben, mehr als 100 weitere wurden verletzt. Der Vorfall ereignete sich in einer Provinz, in der es immer wieder zu Unruhen kommt. Eine separatistische Gruppe bekannte sich zu dem Anschlag. Im Großraum Los Angeles ist wegen eines gefährlichen Chemikalientanks der Notstand ausgerufen worden. Nach Angaben der Behörden besteht weiterhin große Explosionsgefahr. Rund 40.000 Menschen mussten ihre Häuser verlassen und in Notunterkünften, Hotels oder Autos übernachten. Einsatzkräfte arbeiten weiter daran, das Risiko unter Kontrolle zu bringen. Wann die Bewohner zurückkehren können, ist bislang noch unklar. In einem Hamburger Jugendgefängnis sollen drei Häftlinge mehrere Mitarbeiter angegriffen und dabei zwei von ihnen verletzt haben. Nach Angaben der Hamburger Justizbehörde ereignete sich der Vorfall auf der Elbinsel Hannöversand. Hinweise auf einen Ausbruchsversuch gibt es bislang nicht. Die Hintergründe werden weiter untersucht. Unionsfraktionschef Spahn spricht sich dafür aus, staatliche Leistungen in absehbarer Zeit nicht weiter zu erhöhen. Ohne wirtschaftliches Wachstum fehle dafür die finanzielle Grundlage, sagte er. Besonders für Bereiche wie BAföG könne das Konsequenzen haben, obwohl Union und SPD sich dort zuletzt noch auf Verbesserungen verständigt hatten. Die Debatte über künftige Sozialausgaben dürfte damit weiter an Schärfe gewinnen. Zum Beginn der Freibadsaison fehlt es in Deutschland weiterhin an Bademeistern und Bademeisterinnen. Soweit der Blick auf die aktuellen Meldungen aus der Nachrichtenredaktion.
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2: In der Wetterredaktion ist Luisa Walpert. Das Wochenende bringt vielerorts Sonne und nur wenige Wolken sowie vereinzelt kurze Schauer. Die Temperaturen erreichen etwa 26 bis 32 Grad und in Küstenregionen etwas niedrigere Werte. Der Wind weht schwach bis mäßig. Die Nacht bringt klare oder nur leicht bewölkte trockene Luft mit Temperaturen zwischen 9 und 14 Grad. Der Wochenstart bringt überwiegend sonnige Verhältnisse und stabile Wärme mit ähnlichen Temperaturen.

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1: Im Studio ist Michael Miem. In der französischen Stadt Rennes ist ein 11-jähriger Junge tot am Ufer eines Flusses gefunden worden. Nach Angaben der Staatsanwaltschaft wurden ein 16-jähriger und eine 15-jährige in Polizeigewahrsam genommen. Das Kind wurde mit einem eng um den Hals gebundenen nassen Badehandtuch entdeckt. Die beiden Jugendlichen sollen zuvor gemeinsam mit dem Opfer gesehen worden sein. Die Ermittlungen laufen. Angesichts weiter hoher Einbürgerungszahlen fordern einige Politiker der Union strengere Regeln beim Staatsbürgerschaftsrecht. Ein Kurswechsel dürfte mit dem Koalitionspartner SPD allerdings schwierig werden. Die Zahl der Einbürgerungen in Deutschland ist in den vergangenen Jahren deutlich gestiegen. Bereits 2024 wurde ein Höchststand erreicht und auch für das vergangene Jahr wird erneut mit mehr als 300.000 Einbürgerungen gerechnet. Die Nutzung der klassischen SMS ist in Deutschland im vergangenen Jahr stark zurückgegangen. Nach Angaben der Bundesnetzagentur wurden nur noch rund 2,9 Milliarden Kurznachrichten verschickt, fast halb so viele wie im Jahr zuvor. Damit setzt sich der langjährige Abwärtstrend fort. Den Höhepunkt hatte die SMS-Nutzung 2012 erreicht, seitdem sind die Zahlen kontinuierlich gesunken. Die finanzielle Lage der gesetzlichen Pflegeversicherung hat sich zu Jahresbeginn weiter verschlechtert.
2: Nach Angaben des Spitzenverbands der gesetzlichen Krankenversicherung verzeichnete sie im ersten Quartal ein deutliches Defizit, obwohl gleichzeitig ein staatliches Darlehen geflossen ist. Für das Gesamtjahr rechnet der Verband nun mit einem Minus in Milliardenhöhe. Noch vor wenigen Monaten war hingegen ein Überschuss für das kommende Jahr erwartet worden.
1: Der ADAC hebt seine Jahresbeiträge an. Ab dem 1. Januar 2027 sollen Mitglieder je nach Tarif zwischen 10 und 35 Euro mehr pro Jahr zahlen. Die Entscheidung fiel auf der Hauptversammlung des Automobilclubs im rheinland-pfälzischen Speyer. Es ist die erste Beitragserhöhung seit rund 6 Jahren. Der ADAC hatte eine massive Austrittswelle mit rund 60.000 Kündigungen zu verzeichnen. Sie wurde durch die umstrittene Aussage des ehemaligen Verkehrspräsidenten Gerhard Hillebrand ausgelöst. Er hatte sich in einem Interview positiv über eine stärkere CO2-Bepreisung geäußert.
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3: In der Wetterredaktion ist Luisa Walpert und die Aussichten bleiben sommerlich. Viele Regionen erleben erneut viel Sonne und trockenes Sommerwetter. Im Norden ziehen zeitweise dichtere Wolken durch und vereinzelt gibt es kurze Schauer. Im Schwarzwald und an den Alpen entstehen am Nachmittag einzelne Gewitter. Die Temperaturen erreichen bis 34 Grad. Der Wind weht schwach bis mäßig und frischt an den Küsten zeitweise stärker auf. Die Nacht bringt vielerorts einen klaren Himmel mit Temperaturen von 8 bis 17 Grad. Der Mittwoch zeigt im Norden einige Wolken und sonst erneut viel Sonne. Im Süden entstehen später einzelne Schauer und Gewitter. Die Temperaturen steigen bis 34 Grad.

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1: Im Studio ist Michael Miem. In der französischen Stadt Rennes ist ein 11-jähriger Junge tot am Ufer eines Flusses gefunden worden. Nach Angaben der Staatsanwaltschaft wurden ein 16-jähriger und eine 15-jährige in Polizeigewahrsam genommen. Das Kind wurde mit einem eng um den Hals gebundenen nassen Badehandtuch entdeckt. Die beiden Jugendlichen sollen zuvor gemeinsam mit dem Opfer gesehen worden sein. Die Ermittlungen laufen. Angesichts weiter hoher Einbürgerungszahlen fordern einige Politiker der Union strengere Regeln beim Staatsbürgerschaftsrecht. Ein Kurswechsel dürfte mit dem Koalitionspartner SPD allerdings schwierig werden. Die Zahl der Einbürgerungen in Deutschland ist in den vergangenen Jahren deutlich gestiegen. Bereits 2024 wurde ein Höchststand erreicht und auch für das vergangene Jahr wird erneut mit mehr als 300.000 Einbürgerungen gerechnet. Die Nutzung der klassischen SMS ist in Deutschland im vergangenen Jahr stark zurückgegangen. Nach Angaben der Bundesnetzagentur wurden nur noch rund 2,9 Milliarden Kurznachrichten verschickt, fast halb so viele wie im Jahr zuvor. Damit setzt sich der langjährige Abwärtstrend fort. Den Höhepunkt hatte die SMS-Nutzung 2012 erreicht, seitdem sind die Zahlen kontinuierlich gesunken. Die finanzielle Lage der gesetzlichen Pflegeversicherung hat sich zu Jahresbeginn weiter verschlechtert.
2: Nach Angaben des Spitzenverbands der gesetzlichen Krankenversicherung verzeichnete sie im ersten Quartal ein deutliches Defizit, obwohl gleichzeitig ein staatliches Darlehen geflossen ist. Für das Gesamtjahr rechnet der Verband nun mit einem Minus in Milliardenhöhe. Noch vor wenigen Monaten war hingegen ein Überschuss für das kommende Jahr erwartet worden.
1: Der ADAC hebt seine Jahresbeiträge an. Ab dem 1. Januar 2027 sollen Mitglieder je nach Tarif zwischen 10 und 35 Euro mehr pro Jahr zahlen. Die Entscheidung fiel auf der Hauptversammlung des Automobilclubs im rheinland-pfälzischen Speyer. Es ist die erste Beitragserhöhung seit rund 6 Jahren. Der ADAC hatte eine massive Austrittswelle mit rund 60.000 Kündigungen zu verzeichnen. Sie wurde durch die umstrittene Aussage des ehemaligen Verkehrspräsidenten Gerhard Hillebrand ausgelöst. Er hatte sich in einem Interview positiv über eine stärkere CO2-Bepreisung geäußert.
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3: In der Wetterredaktion ist Luisa Walpert und die Aussichten bleiben sommerlich. Viele Regionen erleben erneut viel Sonne und trockenes Sommerwetter. Im Norden ziehen zeitweise dichtere Wolken durch und vereinzelt gibt es kurze Schauer. Im Schwarzwald und an den Alpen entstehen am Nachmittag einzelne Gewitter. Die Temperaturen erreichen bis 34 Grad. Der Wind weht schwach bis mäßig und frischt an den Küsten zeitweise stärker auf. Die Nacht bringt vielerorts einen klaren Himmel mit Temperaturen von 8 bis 17 Grad.